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0: Das Horoskop im Vogtlandradio. Widder.
1: Diskutieren Sie nicht endlos, setzen Sie Ihre Vorstellungen endlich in die Tat um.
0: Stier.
1: Prüfen Sie die wahren Absichten eines bestimmten Menschen, wenn Sie nicht auf die Nase fallen wollen. Nicht immer hält der Schein, was er verspricht.
0: Zwillinge.
1: Sie wirken auf Ihre Mitmenschen im Moment etwas undurchschaubarer als sonst. Kann es sein, dass Sie Ihr Innenleben vor anderen geheim halten?
0: Krebs.
1: Prüfen Sie Verlockungen ganz genau, bevor Sie sich darauf einlassen. Bleiben Sie kritisch, sich selbst und anderen gegenüber.
0: Löwe.
1: Glauben Sie nicht, dass Sie keine Fehler machen. Wenn Sie diese nur bei den anderen suchen, dürfen Sie sich nicht wundern, wenn Sie nicht vorankommen.
0: Jungfrau.
1: Ihre derzeit starke physische und psychische Verfassung gibt Ihnen Energie für neue Pläne. Nutzen Sie Ihre Kraft für das, was Sie selbst voranbringt.
0: Waage.
1: Achten Sie bei Ihrer Suche nach Wahrheit und Sinn auch auf die Erkenntnisse anderer Menschen. Sie werden im Moment auf Herz und Nieren geprüft.
0: Skorpion.
1: Sie können immer wieder von anderen lernen. Dazu ist es wichtig, dass Sie sich einlassen und kooperieren können.
0: Schütze.
1: Hören Sie auf Ihren Körper, denn der sendet Ihnen Signale. Wenn Sie diese wahrnehmen und richtig deuten, wissen Sie auch, was Sie ändern müssen.
0: Steinbock.
1: Gesundheit ist Ihr größter Reichtum. Dafür lohnt es sich auch einmal, sich etwas mehr anzustrengen und Disziplin zu zeigen.
0: Wassermann.
1: Ihre moralischen Vorstellungen sind wie in Zement gegossen. Lassen Sie etwas mehr Flexibilität zu und Sie werden Überraschungen erleben.
0: Fische.
1: Sie lassen jetzt mal 5 gerade sein und das ist vollkommen in Ordnung. Schließlich machen Sie das ja nicht jeden Tag.
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1: Das Wochenende zeigt sich sehr freundlich im Vogtland. Heute bleibt es bei viel Sonnenschein und nur vereinzelten Wolken trocken. Die Temperaturen erreichen bis zu 16 Grad. Auch morgen geht es mit einem trockenen Mix aus Sonne und Wolken weiter. Das Thermometer klettert auf bis zu 20 Grad. Zum Start in die neue Woche kühlt es aber ab auf nur noch 10 Grad in der Spitze. Zudem sind viele Wolken unterwegs, die auch immer wieder Regenschauer mit sich bringen.
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2: Hallo liebe Autofahrer, uns liegen zurzeit keine Störungsmeldungen vor. Wir wünschen Ihnen eine gute Fahrt.
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10: Das Wochenende zeigt sich sehr freundlich im Vogtland. Heute bleibt es bei viel Sonnenschein und nur vereinzelten Wolken trocken. Die Temperaturen erreichen bis zu 16 Grad. Auch morgen geht es mit einem trockenen Mix aus Sonne und Wolken weiter. Das Thermometer klettert auf bis zu 20 Grad. Zum Start in die neue Woche kühlt es aber ab auf nur noch 10 Grad in der Spitze. Zudem sind viele Wolken unterwegs, die auch immer wieder Regenschauer mit sich bringen.
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11: Hallo liebe Autofahrer, uns liegen zurzeit keine Störungsmeldungen vor. Wir wünschen Ihnen eine gute Fahrt.
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1: Das Wochenende zeigt sich sehr freundlich im Vogtland. Heute bleibt es bei viel Sonnenschein und nur vereinzelten Wolken trocken. Die Temperaturen erreichen bis zu 16 Grad. Auch morgen geht es mit einem trockenen Mix aus Sonne und Wolken weiter. Das Thermometer klettert auf bis zu 20 Grad. Zum Start in die neue Woche kühlt es aber ab auf nur noch 10 Grad in der Spitze. Zudem sind viele Wolken unterwegs, die auch immer wieder Regenschauer mit sich bringen.
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1: Ich bin Stefan Schütz. Guten Morgen. In Treuen wird ab heute Nachmittag bis in die Nacht kräftig gefeiert. Der 21. Hutzentag zusammen mit Vogtland Radio wird ein buntes Programm bieten. Auf die Besucher warten Musik, Modeschauen, Mitmachaktionen und auch ein Gewinnspiel für Kinder und Jugendliche. In Rodewisch und Lengenfeld wird heute kräftig in die Pedale getreten. In Rodewisch steht die sogenannte Pump Track Challenge an, wo Kinder und Jugendliche mit Rollern, Fahrrädern oder Skateboards auf die Strecke um die Wette fahren. In Lengenfeld steigt der Städtewettbewerb von NVAM und Midgas. Von 11 bis 17 Uhr stehen jeweils ein Kinder- und ein Erwachsenenfahrrad auf der Bühne in der Augustusstraße bereit. In der Fußball-Oberliga steht heute für Plauen das absolute Spitzenspiel an. Ab 14 Uhr ist man als Verfolger zu Gast beim Tabellenführer in Stahnsdorf. 5 Punkte trennen beide Teams, 3 Spieltage vor Schluss. Auerbach empfängt unterdessen zur selben Zeit das Team von Einheit Rudolfstadt. In der Fußball-Bundesliga hat sich Dortmund mit einem Heimsieg gegen Frankfurt vorzeitig die Vizemeisterschaft gesichert. Der BVB setzte sich am vorletzten Spieltag mit 3:2 gegen die Eintracht durch. Fabian Schaffer berichtet.
2: Nach dem Blitzstart der Gäste aus Frankfurt durch ein Tor von Usun zeigte sich Dortmund unbeeindruckt. Gerassi, Schlotterbeck und Inacio trafen für den BVB. Der Anschlusstreffer von Burkhardt kam für die Eintracht zu spät, die damit einen weiteren Rückschlag im Kampf um die Europapokalplätze hinnehmen muss.
1: Das waren die Vogtland-Radio-Nachrichten.
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1: Hallo liebe Autofahrer, A4 Chemnitz Richtung Erfurt zwischen Gera Langenberg und Rüdersdorf. Gefahr durch ein totes Tier auf dem mittleren Fahrstreifen. Wir wünschen Ihnen eine gute Fahrt.
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0: 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Widder.
1: Diskutieren Sie nicht endlos, setzen Sie Ihre Vorstellungen endlich in die Tat um.
0: Stier.
1: Prüfen Sie die wahren Absichten eines bestimmten Menschen, wenn Sie nicht auf die Nase fallen wollen. Nicht immer hält der Schein, was er verspricht.
0: Zwillinge.
1: Sie wirken auf Ihre Mitmenschen im Moment etwas undurchschaubarer als sonst. Kann es sein, dass Sie Ihr Innenleben vor anderen geheim halten?
0: Krebs.
1: Prüfen Sie Verlockungen ganz genau, bevor Sie sich darauf einlassen. Bleiben Sie kritisch, sich selbst und anderen gegenüber.
0: Löwe.
1: Glauben Sie nicht, dass Sie keine Fehler machen. Wenn Sie diese nur bei den anderen suchen, dürfen Sie sich nicht wundern, wenn Sie nicht vorankommen.
0: Jungfrau.
1: Ihre derzeit starke physische und psychische Verfassung gibt Ihnen Energie für neue Pläne. Nutzen Sie Ihre Kraft für das, was Sie selbst voranbringt.
0: Waage.
1: Achten Sie bei Ihrer Suche nach Wahrheit und Sinn auch auf die Erkenntnisse anderer Menschen. Sie werden im Moment auf Herz und Nieren geprüft.
0: Skorpion.
1: Sie können immer wieder von anderen lernen. Dazu ist es wichtig, dass Sie sich einlassen und kooperieren können.
0: Schütze.
1: Hören Sie auf Ihren Körper, denn der sendet Ihnen Signale. Wenn Sie diese wahrnehmen und richtig deuten, wissen Sie auch, was Sie ändern müssen.
0: Steinbock.
1: Gesundheit ist Ihr größter Reichtum. Dafür lohnt es sich auch einmal, sich etwas mehr anzustrengen und Disziplin zu zeigen.
0: Wassermann.
1: Ihre moralischen Vorstellungen sind wie in Zement gegossen. Lassen Sie etwas mehr Flexibilität zu und Sie werden Überraschungen erleben.
0: Fische.
1: Sie lassen jetzt mal 5 gerade sein und das ist vollkommen in Ordnung. Schließlich machen Sie das ja nicht jeden Tag.
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6: sehr freundlich im Vogtland. Heute bleibt es bei viel Sonnenschein und nur vereinzelt
5: in unseren Gewächshäusern.
6: Die Temperaturen erreichen bis zu 16 Grad. Auch morgen geht es mit einem trockenen Mix aus Sonne und Wolken weiter. Das Thermometer klettert auf bis zu 20 Grad. Zum Start in die neue Woche kühlt es aber ab auf nur noch 10 Grad in der Spitze. Zudem sind viele Wolken unterwegs, die auch immer wieder Regenschauer mit sich bringen.

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1: Hallo liebe Autofahrer, A4 Chemnitz Richtung Erfurt, zwischen Gera Langenberg und Rüdersdorf, Gefahr durch ein totes Tier auf dem mittleren Fahrstreifen. Wir wünschen Ihnen eine gute Fahrt.
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0: Mix. Ja, wobei die Wolken in weiten Teilen auch immer wieder mal dominieren, aber dann gibt es auch wieder Lücken für die Sonne und die Temperaturen klettern bis 16, 17 Grad. Morgen setzt sich die Sonne noch ein bisschen mehr durch und drückt das Thermometer dann in Bereiche um die 20 Grad. Es bleibt an beiden Tagen heute Morgen trocken, ändert sich dann mit Beginn der neuen Woche. Am Montag wird es recht grau sein, über den gesamten Tag immer wieder Regenschauer geben bei Temperaturen zwischen 10 und 13 Grad. Es ist 8 Uhr.
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2: Ich bin Stefan Schütz. Guten Morgen. In Treuen wird ab heute Nachmittag bis in die Nacht kräftig gefeiert. Der 21. Hutzentag zusammen mit Vogtlandradio wird ein buntes Programm bieten. Auf die Besucher warten Musik, Modeschauen, Mitmachaktionen und auch ein Gewinnspiel für Kinder und Jugendliche. In Rodewisch und Lengenfeld wird heute kräftig in die Pedale getreten. In Rodewisch steht die sogenannte Pump Track Challenge an, wo Kinder und Jugendliche mit Rollern, Fahrrädern oder Skateboards auf die Strecke um die Wette fahren. In Lengenfeld steigt der Städtewettbewerb von NVAM und Midgas. Von 11 bis 17 Uhr stehen jeweils ein Kinder- und ein Erwachsenenfahrrad auf der Bühne in der Augustusstraße bereit. In der Fußball-Oberliga steht heute für Plauen das absolute Spitzenspiel an. Ab 14 Uhr ist man als Verfolger zu Gast beim Tabellenführer in Stahnsdorf. 5 Punkte trennen beide Teams, 3 Spieltage vor Schluss. Auerbach empfängt unterdessen zur selben Zeit das Team von Einheit Rudolfstadt. In der Fußball-Bundesliga hat sich Dortmund mit einem Heimsieg gegen Frankfurt die Vizemeisterschaft gesichert. Der BVB setzte sich am vorletzten Spieltag mit 3:2 durch. Für Frankfurt war das ein weiterer Rückschlag im Kampf um die Europapokalplätze. Die Paarungen heute: Leipzig-St. Pauli, Stuttgart-Leverkusen, Augsburg-Gladbach, Hoffenheim-Bremen und Wolfsburg gegen Bayern. Das waren die Vogtland-Radio-Nachrichten.
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0: Einen schönen guten Morgen, liebe Autofahrer. Es ist kurz nach um 8. Im Großen und Ganzen sieht es recht gut aus auf den Straßen. Wir haben eine Meldung betreffend die A9 in Richtung Berlin zwischen Schleiz und Dittersdorf. Steht ein defekter Schwertransport auf der rechten Fahrspur. Ansonsten ist es ruhig. Blitzer derzeit auch nicht. Sollten Sie was sehen, Staus, Blitzer oder mehr, melden Sie es uns bitte kostenlos unter 0800 30 30 113 oder auch per WhatsApp möglich. Und diese Nummer finden Sie im Netz auf vogtlandradio.de. Dankeschön und weiterhin eine gute Fahrt.
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0: Einen schönen guten Morgen allerseits und der Tag ist noch jung und wir schauen gleich mal auf die Freizeittipps für den heutigen Tag. Machen wir gleich ein paar Minuten. Jetzt erst einmal Right, Said Fred.

0: Michael Jackson. Who is it? Hier ist Ihr Vogtlandradio am Samstagmorgen. Ja, der Film, der sprengt ja derzeit in den Kinos alle Rekorde und ein zweiter Teil ist schon in Arbeit. Haben Sie heute schon was vor? Na, dann hören Sie mal.
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0: Ja, ist eine ganze Menge los an diesem Wochenende. Man kann gar nicht alles aufzählen, aber so ein paar Ideen haben wir für Sie. Zum Beispiel für alle Sportfreunde, insbesondere Freunde des Kampf- und Boxsports, ist heute was los. Und zwar bei Möbelbiller in Plauen, ja, in der Eventhalle da. Da lebt die Plauener Boxsport-Tradition für einen Abend wieder auf. Kämpfer aus ganz Deutschland messen in der Eventhalle ab 18 Uhr ihre Kräfte. Ja, es stehen Wettkämpfe im Kickboxen und MMA auf dem Programm, die nach internationalen Regeln ausgetragen werden und von Kampf- und Punktrichtern überwacht werden. An diesem Wochenende wird auch in Arnoldsgrün richtig groß gefeiert und zwar gleich doppelt. Zum einen das 725-jährige Jubiläum des Ortes und zum anderen das 80-jährige Bestehen der Freiwilligen Feuerwehr. 14 Uhr geht's heute los. Geboten wird ein buntes Unterhaltungsprogramm, unter anderem ab 17 Uhr mit den Auerbacher Schalmeien und der Band Halb so wild am Abend. Und der morgige Sonntag, der startet besinnlich mit einem Zeltgottesdienst um 9.30 Uhr. In der Innenstadt Plauens läutet der Plauener Frühling die Stadtfestsaison ein sozusagen. Am gesamten Wochenende ging ja gestern schon los, warten musikalische Unterhaltung mit regionalen und überregionalen Bands auf verschiedenen Bühnen und vieles, vieles mehr natürlich auch für Kinder. Und ich denke mal, für jeden Geschmack ist was dabei. Heute startet das Ganze um 14 Uhr. Und in der Möbel-SB-Halle in Reichenbach, da gibt es nicht nur tolle Angebote, sondern heute ein Frühlingsfest mit vielen Aktionen für die ganze Familie. Mit Live-Musik, mit Hüpfburg und Europas größtem mobilen Bällebad. Ja, das alles soll für Spaß und Unterhaltung sorgen. Umfangreiches kulinarisches Angebot rundet das Fest ab. Geht bereits um 9 Uhr los. Also kann man schon mal langsam in die Schuhe schlüpfen und das Ganze dann bis 18 Uhr. Und vielleicht haben Sie auch noch eine Idee für die Freizeitgestaltung, vielleicht für morgen, für Sonntag oder in der kommenden Woche. Lassen Sie es uns einfach wissen, schicken Sie uns eine E-Mail unter freizeit@vogtlandradio.de.

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4: Ja, wir waren ein bisschen verwöhnt von den letzten sonnigen, warmen Tagen. Wird nicht ganz so an diesem Wochenende, aber wir wollen ja nicht meckern. Uns erwartet heute ein Sonne-Wolken-Mix, auch wenn im Moment in weiten Teilen die Wolken noch dominieren. Aber es tun sich im Laufe des Tages dann schon größere Lücken auch für die Sonne auf. Und die Temperaturen klettern bis 16, 17 Grad. Im Moment liegen wir so um die 10. Morgen am Sonntag geht noch ein bisschen mehr, bis 20 Grad sind drin. Ja, vor allen Dingen in der ersten Tageshälfte viel Sonnenschein. Dann im Laufe des Tages in der zweiten Tageshälfte ziehen ein paar Wolken mit rein. Ist auch morgen wieder so ein Mix. Es bleibt aber trocken an allen Tagen und das ändert sich dann am Montag. Der Montag wird recht grau und verregnet sein bei Temperaturen zwischen 10 und 12 Grad.
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4: Es ist kurz nach 8:30. Einen schönen guten Morgen, liebe Autofahrer. Wir haben noch die Störungsmeldung betreffend die A9, und zwar Richtung Berlin zwischen Schleiz und Dittersdorf. Dort steht ein defekter Schwertransport auf der rechten Fahrspur. Weiter haben wir nichts. Ja, wenn Sie noch was sehen, dann lassen Sie es uns bitte wissen. Staus, Blitzer oder mehr können Sie uns gerne kostenlos melden unter 0800 30 30 113 oder auch per WhatsApp. Diese Nummer finden Sie im Netz auf vogtlandradio.de. Dankeschön und weiterhin eine gute Fahrt.
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4: Ja, und dann klopfen wir gleich mal an die Tür unserer Landrätin. Mal sehen, ob sie noch im Büro ist. Das machen wir gleich in ein paar Minuten.

0: drei große Stimmen, drei Weltstars. Bryan Adams und Rod Stewart und Sting im Trio. Ja, wir kommen jetzt zu unserer Landrätin. Wir klopfen nochmal an die Tür. Und wenn sie da ist, also sie hat sich, glaube ich, heute mal Oelsnitz vorgenommen. Also die kriegen durchaus ein bisschen ihr Fett weg.
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2: It's a net. Ich bin auf Sendung.
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2: Nu kriegst euch, meine Guten. Ich bin wieder euer Landrätin. Hey, habt ihr das von der Elsnitzer gehört? Also, was die alles veranstalten, nicht, dass sie neide Schlagzeilen kommen. Du werdest Vizebürgermeister einfach mal abgewählt, dann sei sie mit dem Wahlergebnis nicht zufrieden und jetzt soll es wegen der Wahl wahrscheinlich sogar vor Gericht gehen. Also, der Denver-Clan ist ein Scheißdreck dagegen. Aber wie hat meine Großmutter immer auf Vogtländisch gesagt? Back schlägt sich, Back verdreht sich. Aber apropos Vogtländisch, habt ihr schon abgestimmt fürs Wort des Jahres? Nicht? Nö, aber itze. Ihr könnt auswählen zwischen Biedeln, Kriegenifte, Sprengstitz, Furzkapsel, Babuschen und Rohrrieseln. Also, ich habe schon gewählt. Aber was, das sag ich euch natürlich nicht. Nicht, dass es am Ende heißt, es ist Wettbewerbsverzerrung und die Elsnitzer sich wieder beschweren. Deswegen, liebe Vogtländer, voten, voten, voten. Und zum Spitzenfest Sonntagabend kriegt ihr das Ergebnis aus erster Hand. Nämlich von mir und garantiert ohne Wahlmanipulation.

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0: 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Wohnliche Frühlingsgefühle im Dörfelgebiet. Die WBG Plauen lädt zum Schautag ein, diesen Samstag von 9 bis 12 Uhr in der Straßberger Straße 24. Vorbeischauen lohnt sich.
1: Ja, soll man sagen, im Moment ist es noch recht grau, aber die Sonne hier und da blinzelt sie schon durch und es wird auch größere Auflockerungen am heutigen Tage noch geben. Die Temperaturen derzeit um die 10 Grad, klettert noch ein bisschen, 16, 17 Grad sind örtlich schon drin heute. Es bleibt trocken und morgen am Sonntag, da setzt sich die Sonne noch ein bisschen mehr durch, vor allen Dingen in der ersten Tageshälfte viel Sonnenschein. Am Nachmittag kommen ein paar Wolken mit rein, aber auch morgen bleibt es trocken und die Temperaturen klettern bis 21 Grad. Am Montag wendet sich das Blatt. Der Montag wird recht grau und verregnet sein bei Temperaturen zwischen 10 und 13 Grad. Jetzt ist es 9 Uhr.

0: bin Stefan Schütz. Guten Morgen. In Treuen wird ab heute Nachmittag bis in die Nacht kräftig gefeiert. Der 21. Hutzentag zusammen mit Vogtlandradio wird ein buntes Programm bieten. Auf die Besucher warten Musik, Modeschauen, Mitmachaktionen und auch ein Gewinnspiel für Kinder und Jugendliche. In Rodewisch und Lengenfeld wird heute kräftig in die Pedale getreten. In Rodewisch steht die sogenannte Pump Track Challenge an, wo Kinder und Jugendliche mit Rollern, Fahrrädern oder Skateboards auf der Strecke um die Wette fahren. In Lengenfeld steigt der Städtewettbewerb von NVAM und Midgas. Von 11 bis 17 Uhr stehen jeweils ein Kinder- und ein Erwachsenenfahrrad auf der Bühne in der Augustusstraße bereit. In der Fußball-Oberliga steht heute für Plauen das absolute Spitzenspiel an. Ab 14 Uhr ist man als Verfolger zu Gast beim Tabellenführer in Stahnsdorf. 5 Punkte trennen beide Teams 3 Spieltage vor Schluss. Auerbach empfängt unterdessen zur selben Zeit das Team von Einheit Rudolfstadt. Das waren die Vogtland-Radio-Nachrichten.
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2: Ein paar Sekunden noch, dann ist es 8:58. Einen schönen guten Morgen, liebe Autofahrer. Sieht gut aus auf den Straßen. Wir haben derzeit keine Meldungen vorliegen. Sollten Sie was sehen, Staus, Blitzer oder mehr, melden Sie es uns bitte kostenlos unter 0800 30 30 113 oder auch per WhatsApp. Diese Nummer im Netz auf vogtlandradio.de. Dankeschön und weiterhin eine gute Fahrt.
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2: Am Mikrofon Matthias König, ja, hinein in die nächste halbe Stunde und da erwartet Sie das Horoskop des heutigen Tages.

0: 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Hier ist Ihr Vogtlandradio am Samstag Vormittag. Wir wünschen Ihnen einen schönen Sonnabend, natürlich auch insgesamt ein schönes Wochenende. Und damit Sie genau wissen, was Sie vom heutigen Tag zu erwarten haben, kommt jetzt das Horoskop vom 9. Mai.
1: 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Widder.
2: Diskutieren Sie nicht endlos, setzen Sie Ihre Vorstellungen endlich in die Tat um.
1: Stier.
2: Prüfen Sie die wahren Absichten eines bestimmten Menschen, wenn Sie nicht auf die Nase fallen wollen. Nicht immer hält der Schein, was er verspricht.
1: Zwillinge.
2: Sie wirken auf Ihre Mitmenschen im Moment etwas undurchschaubarer als sonst. Kann es sein, dass Sie Ihr Innenleben vor anderen geheim halten?
1: Krebs.
2: Prüfen Sie Verlockungen ganz genau, bevor Sie sich darauf einlassen. Bleiben Sie kritisch, sich selbst und anderen gegenüber.
1: Löwe.
2: Glauben Sie nicht, dass Sie keine Fehler machen. Wenn Sie diese nur bei den anderen suchen, dürfen Sie sich nicht wundern, wenn Sie nicht vorankommen.
1: Jungfrau.
2: Ihre derzeit starke physische und psychische Verfassung gibt Ihnen Energie für neue Pläne. Nutzen Sie Ihre Kraft für das, was Sie selbst voranbringt.
1: Waage.
2: Achten Sie bei Ihrer Suche nach Wahrheit und Sinn auch auf die Erkenntnisse anderer Menschen. Sie werden im Moment auf Herz und Nieren geprüft.
1: Skorpion.
2: Sie können immer wieder von anderen lernen. Dazu ist es wichtig, dass Sie sich einlassen und kooperieren können.
1: Schütze.
2: Hören Sie auf Ihren Körper, denn der sendet Ihnen Signale. Wenn Sie diese wahrnehmen und richtig deuten, wissen Sie auch, was Sie ändern müssen.
1: Steinbock.
2: Gesundheit ist Ihr größter Reichtum. Dafür lohnt es sich auch einmal, sich etwas mehr anzustrengen und Disziplin zu zeigen.
1: Wassermann.
2: Ihre moralischen Vorstellungen sind wie in Zement gegossen. Lassen Sie etwas mehr Flexibilität zu und Sie werden Überraschungen erleben.
1: Fische.
2: Sie lassen jetzt mal 5 gerade sein und das ist vollkommen in Ordnung. Schließlich machen Sie das ja nicht jeden Tag.
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12: Es sind heute viele Wolken am Start, aber die Sonne schimmert auch hier und da schon etwas durch und sie verschafft sich im Laufe des Tages schon noch Platz. Ja, da gibt's größere Lücken bei einem insgesamten Sonne-Wolken-Mix. Es bleibt trocken. Die Temperaturen bewegen sich am Laufe des Tages noch bis an die Grenze um die 15 bis 17 Grad. Im Moment liegen wir so um die 10. Morgen am Sonntag, da geht noch ein bisschen mehr. Zunächst erst einmal viel Sonnenschein in der ersten Tageshälfte. Dann kommen ein paar Wolken noch dazu. Es bleibt dennoch auch morgen trocken und die Temperaturen klettern bis an die 20-Grad-Marke. Und ab Montag wendet sich das Blatt. Der Montag wird grau und regnerisch sein und die Temperaturen 10 bis 13 Grad.
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12: Es ist kurz nach 9:30 Uhr. Einen schönen guten Tag, liebe Autofahrer. Sieht ganz gut aus auf den Straßen. Es ist recht ruhig. Wir haben einen Blitzer auf der A9 Richtung München zwischen Hermsdorf Süd und Lederhose. Und wenn Sie darüber hinaus auch noch etwas sehen, Staus, Blitzer oder mehr, dann melden Sie es uns da bitte. Kostenlos unter 0800 30 30 113 oder auch per WhatsApp. Und diese Nummer finden Sie im Netz auf vogtlandradio.de. Dankeschön und weiterhin eine gute Fahrt.
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12: Ja, im Gegensatz zu Oskar Anton, der gleich Bye Bye singt, sagen wir herzlich willkommen zur nächsten halben Stunde. Willkommen.

Peter Jones, still, hier ist Ihr Vogtlandradio am Samstag. Ja, man kann schon sagen, Vormittag, es ist gleich 9:45. Machen wir eine kleine Geburtstagsrunde. Wir wünschen Ihnen, die heute Geburtstag haben, natürlich von Herzen alles, alles Gute. Stets natürlich beste Gesundheit. Und auch er feiert seinen Geburtstag heute, seinen 77. Billy Joel. Er ist ja nicht nur einer der erfolgreichsten, sondern auch einer der talentiertesten Popstars der Welt. Billy Joel ist in der Klassik und im Jazz genauso zu Hause wie in der Pop- und Rockmusik. Und er war Anfang 20, als er die bittere Erfahrung machen musste, wie hart das Musikgeschäft sein kann. Sein erstes Album war ein Flop und statt in großen Konzerthallen trat er weiterhin unter dem Namen Billy Martin in Hotelbars auf, um zumindest die Miete zahlen zu können. Er erfüllte Musikwünsche und hörte den Hotelgästen zu, die ihm, dem Mann am Klavier, von ihren Sorgen und Träumen erzählten. Ja, und daraus machte Billy Joel den Song Piano Man. Und er ist der Piano Man. So wird Billy Joel von seinen Fans genannt, frei nach seinem ersten großen Hit.

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1: Uns erwartet heute ein Sonne-Wolken-Mix, wobei die Wolken in manchen Teilen recht kräftig dominieren. Aber es lockert sich mehr und mehr auf. In der zweiten Tageshälfte setzt sich die Sonne dann schon noch durch und drückt auch das Thermometer noch ein bisschen. Im Moment sind wir so um die 10, 11, 12 Grad bis 16, 17 Grad sind heute drin. Morgen geht sogar noch mehr, am Sonntag bei einem ähnlich freundlichen Bild. In der ersten Tageshälfte viel Sonnenschein, in der zweiten Tageshälfte ziehen noch ein paar Wolken rein. Ist auch morgen so ein Mix und die Temperaturen klettern bis an die 20 Grad heran. Dreht sich dann am Montag mit Beginn der neuen Woche, wird es recht grau werden und auch der Montag wird verregnet sein über den gesamten Tag und die Tageshöchsttemperaturen dann nur noch zwischen 10 und 13 Grad. 10 Uhr.
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2: Ich bin Tobias Kirsch. Im Thüringer Vogtland sticht auf der Bleilochstausee heute das Passagierschiff MS Gera als erstes Thüringer Elektroschiff in See. Die 50 Jahre alte Gera ist umgebaut worden von Diesel auf Akku und Elektromotor. Die Akkus halten länger als einen Tag und werden über Nacht aufgeladen. Der Umbau kostet

0: großes Fest seine Schatten voraus. Bei der Langen Nacht der Museen am 26. Juni werden 18 Veranstalter über 60 Angebote präsentieren. Von Historie über Kulinarik bis hin zur Musik ist für jeden etwas dabei. Hardy Herold vom Kulturreferat der Stadt Plauen.
1: Man kann zur Nacht der Museen in unserer Stadt ganz viel erleben. Das geht los von Kultur über Kunst, über Tanzvorführungen, über Mitmachaktionen, eigene Drucktechniken basteln. Also es gibt ein reichhaltiges Programm. Ich möchte jetzt nicht zu viel verraten. Kommt Leute in die Stadt, kauft euch im Vorverkauf Karten, schaut euch das alles an, genießt den Abend, feiert mit und genießt einfach die Atmosphäre.
0: Der Kartenvorverkauf startet am 18. Mai. Thüringen ist im Bundesrat mit einer Initiative zum Reparaturbonus gescheitert. Im vorgeschalteten Umweltausschuss des Bundesrates habe die Initiative noch eine klare Mehrheit bekommen. Thüringen hatte seinen Landeszuschuss für die Reparatur von Elektrogeräten aus finanziellen Gründen eingestellt. Stattdessen wollte die neue Landesregierung nun erreichen, dass der Bund einspringt. Die seit Ende Januar geltende Stallpflicht für Geflügelhalter rund um den Remtendorfer Ortsteil Tierbach im Thüringer Vogtland wird heute aufgehoben. Dort ist das Infektionsgeschehen deutlich zurückgegangen. In Thüringen sind die Fälle von Geflügelpest insgesamt stark gesunken. In der dritten Fußballliga hat Absteiger Erzgebirge Aue am Abend gegen Duisburg nur ein 0:0 erreicht. Aue bleibt auf Platz 19. In der Bundesliga will RB Leipzig am Nachmittag das Ticket für die Champions League lösen und braucht dazu einen Sieg gegen St. Pauli. Unterdessen spielt Stuttgart gegen Leverkusen, die Bayern gastieren am Abend in Wolfsburg. In der Regionalliga kommt es zwischen dem Chemnitzer FC und dem FSV Zwickau zum Sachsen-Derby. Meuselwitz ist beim BFC Preußen zu Gast. Das waren die Vogtland-Radio-Nachrichten.
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3: Es ist 3:03. Einen schönen guten Tag, liebe Autofahrer. Sieht nach wie vor ganz gut aus auf den Straßen. Wir haben lediglich einen Blitzer und der steht auf der A9. Und zwar in Richtung München zwischen Hermsdorf Süd und Lederhose. Sollten Sie noch was sehen, Staus, Blitzer oder mehr, dann melden Sie es uns bitte kostenlos unter 0800 30 30 113 oder auch per WhatsApp. Diese Nummer im Netz auf vogtlandradio.de. Dankeschön und weiterhin eine gute Fahrt.
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3: Ja, ich bin Matthias König. Hinein in die nächste Stunde.
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0: so richtig schön ins Träumen mit Chicago hier auf ihrem Vogtlandradio am Sonnabend Vormittag. Es ist 10:45. Ja, und jetzt werden wir wieder ein bisschen munterer. Jetzt richten wir uns auf, denn jetzt geht es um knallharte Fakten von unserem Faktenvogt.
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2: Scientology ist die lustigste Religion.
3: Hä?
2: Religionen sind ja eine Sache für sich. Vielen Menschen geben sie Halt in einer Gesellschaft, andere sehen sie als Aberglaube und Naivität. Die einen glauben an einen Messias, die anderen sagen, der kommt erst noch. Aber Islam, Juden und Christentum interessieren mich heute nicht. Ich möchte über die Sektenreligion Scientology reden, weil deren Glaube, der liest sich wie Star Wars Episode 10. Der Gründer von Scientology hieß L. Ron Hubbard und war sowas wie der Messias. Er ist eine bis heute umstrittene Persönlichkeit. Während ihm Anhänger als Genie verehren, sehen Kritiker in ihm einen machtbewussten und manipulativen Geschäftsmann. Hubbard begann als Autor von Abenteuer- und Science-Fiction-Geschichten. Das kann man sich nicht ausdenken. Bevor er nach dem Zweiten Weltkrieg mit seiner Selbsthilfemethode Dianetik bekannt wurde. Aus dieser entwickelte er schließlich eine Religion und gründete 1953 die Scientology-Kirche. Ehemalige Mitglieder wie Paul Haggis berichten von strengen Regeln und einer starken Abschottung nach außen. Anhänger von Scientology glauben, dass jeder Mensch ein unsterbliches geistiges Wesen in sich trägt, den sogenannten Tetan. Dieser Tetan gilt als ursprünglich allmächtig, allwissend und unabhängig vom Körper. Aber alles fing viel, viel eher an. Vor 75 Millionen Jahren gab es eine intergalaktische Föderation. Also so eine Art Weltraum-EU. Ihr Anführer hieß aber nicht Darth von der Leyen, nein, der hieß der böse Lord Xenu. Er war der Ansicht, dass seine Galaxis überbevölkert ist und brachte deshalb einige Aliens, darunter auch den Tetan, auf die Erde. Er hat dann noch irgendwie die vorher eingefrorenen Vulkane in Hawaii geschmissen oder so. Fragt mich nicht. Das ist wirklich so verwirrend, wenn man das liest, aber egal. Jedenfalls sind die Seelen des Tetans seitdem im menschlichen Körper gefangen und er hat seine Fähigkeiten verloren. Ziel der Scientologen ist es, diese ursprünglichen Kräfte wieder zu erlangen. Wer dies schafft, erreicht den Zustand eines Operating Tetan, also eines geistig vollkommen freien Wesens, das seine eigene Realität bestimmen kann. Also das klingt ja wirklich wie der nächste Star Wars Film. Ist aber leider vom Verfassungsschutz beobachtet. Scientology wird als extremistisch eingestuft, da ihre Ideologie des Führerkults und der Unterordnung den Grundsätzen der freiheitlichen demokratischen Grundordnung wie Menschenwürde und Demokratie widerspricht. Also, fallt nicht auf den Irrsinn rein. Ach, und möge die Macht mit euch sein. Tschüss.
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9: Ja, es ist so ein gemischtes Bild, Sonne-Wolken-Mix, wobei die Wolken in nördlicher Richtung, Richtung Zwickau-Gera noch recht dicht sind. Ja, in Breiten um Plauen herum und südlicher gibt es schon größere Auflockerungen und die Temperaturen klettern auch noch ein bisschen. Im Moment noch so 11-12 Grad, aber 16, 17 Grad sind heute drin. Es bleibt auch trocken. Morgen am Sonntag ein ebensolch freundliches Bild. In der ersten Tageshälfte richtig viel Sonnenschein. Dann ziehen so ab Mittag ein paar Wolken mit durch. Also auch morgen dann ein Sonne-Wolken-Mix. Es bleibt trocken und die Temperaturen klettern noch ein bisschen. 20, 21 Grad sind dann die Tageshöchstwerte, bevor es dann mit Beginn der neuen Woche ein bisschen grau und schmuddeliger wird. Ab Montag Temperaturen 10 bis 12 Grad und der gesamte der Tag wird grau und verregnet sein.
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9: Gleich eine Minute nach 10:30. Einen schönen guten Tag, liebe Autofahrer. Nach wie vor sieht's gut aus, nach wie vor alles ruhig auf den Straßen. Wenn da nicht der eine Blitzer wäre und der steht auf der A9 Richtung München zwischen Hermsdorf Süd und Lederhose. Sollten Sie noch mehr entdecken, dann lassen Sie es uns bitte wissen, kostenlos unter 0800 30 30 113 oder auch per WhatsApp. Und diese Nummer, die finden Sie im Netz auf voglandradio.de. Dankeschön und weiterhin eine gute Fahrt.
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9: Ja, schönen Samstag. Ich bin Matthias König.

0: Wir haben es gleich 10:45. Hier ist Ihr Vogtlandradio. Und wir schauen schon mal auf die kommende Woche, denn da steht ja bereits wieder ein Feiertag an.
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2: Schachtöhn!
3: Schachtöhn! Schittebön?
2: Ja, ich bräuchte dringend ein Tuch mit Ausflugbips Gier in der Hegend. Fimmelhart steht vor der Tür und da tät eine kleine Stur an. Vieles kennen wir schon, aber vielleicht haben Sie ja ein paar Teeheimgips, wo nicht so viele Leute sind.
3: Oha! Sie wollen also den Moristentassen aus dem Wege gehen, die sich in Taren schummeln, beispielsweise auf Blössern oder Schurgen. Sind Sie denn mit klassischer Tenermarks-Ausrüstung unterwegs?
2: Worauf können Sie detten? Der Wollerbagen, der Greise Rill und der Stabklul, die ich letztes Jahr bei Ihnen gekauft habe, sind wieder mit dabei. Die spinnt einfach Sitze.
3: Dann ist dieses Tuch genau das Richtige für Sie. Hier, Ausflugstipps für polgefackte Landersvoit. Vom kleinen Weh im Salt bis hin zum Hastraus auf der bloßen Krumenwiese. Garantiert nicht übermaufen von Lenschen.
2: Aha, prima. Wenn man keine anderen Leute trifft, muss man auch das Tier nicht beilen. So ein Lasten ist ja schnell kehr.
3: Na, und damit Sie nicht auf dem Sockenen tritzen, hier ein Kasten Beifrier.
2: Oh, super, Moostprahlzeit. Ich glaube, wir sind dann bloß Schau, bevor wir irgendwo ankommen.

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1: Ja, die Lücken für die Sonne werden immer größer, aber dennoch ist es recht frisch. Ohne Jacke wird es ungemütlich. Die Temperaturen zwischen 13 und 16 Grad wird sich das heute bewegen. Ansonsten bleibt es trocken und auch morgen am Sonntag wird es trocken bleiben. Aber da geht noch ein bisschen mehr, was die Temperaturen betrifft. Wir kratzen morgen wieder an der 20-Grad-Marke. Also so um die 20 Grad wird sich es morgen bewegen, weil die Sonne noch größere Lücken findet. Vor allen Dingen in der ersten Tageshälfte. Am Nachmittag ziehen noch ein paar Wolken durch, aber wie gesagt, es bleibt trocken. Das ändert sich aber dann am Montag. Der Montag wird meist grau und regnerisch sein bei Temperaturen zwischen 10 und 14 Grad. Es ist 11 Uhr.
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2: Ich bin Tobias Kirsch. Im Thüringer Vogtland sticht auf dem Bleilauchstausee heute das Passagierschiff MS Gera als erstes Thüringer E-Boot in See. Die 50 Jahre alte Gera ist umgebaut worden von Diesel auf Akku und Elektromotor. Die Akkus halten länger als einen Tag und werden über Nacht aufgeladen. Der Umbau kostete fast 2 Millionen Euro. Während der Plauner Frühling an diesem Wochenende zahlreiche Besucher in die Innenstadt lockt, wirft bereits ein großes Fest seine Schatten voraus. Bei der Langen Nacht der Museen am 26. Juni werden 18 Veranstalter über 60 Angebote präsentieren. Von Historie über Kulinarik bis hin zur Musik ist für jeden etwas dabei. Hardy Herold vom Kulturreferat der Stadt Plauen.
3: Man kann zur Nacht der Museen in unserer Stadt ganz viel erleben. Das geht los von Kultur über

0: alles an. Genießt den Abend, feiert mit und genießt einfach die Atmosphäre.
1: Der Kartenvorverkauf startet am 18. Mai. Thüringen ist im Bundesrat mit einer Initiative zum Reparaturbonus gescheitert. Im vorgeschalteten Umweltausschuss des Bundesrates habe die Initiative noch eine klare Mehrheit bekommen. Thüringen hatte seinen Landeszuschuss für die Reparatur von Elektrogeräten aus finanziellen Gründen eingestellt. Stattdessen wollte die neue Landesregierung nun erreichen, dass der Bund einspringt. Die seit Ende Januar geltende Stallpflicht für Geflügelhalter rund um den Remptendorfer Ortsteil Tierbach im Thüringer Vogtland wird heute aufgehoben. Dort ist das Infektionsgeschehen deutlich zurückgegangen. In Thüringen sind die Fälle von Geflügelpest insgesamt stark gesunken. In der dritten Fußballliga hat Absteiger Erzgebirge Aue am Abend gegen Duisburg nur 0:0 gespielt. Aue bleibt auf Tabellenplatz 19. In der Bundesliga will RB Leipzig am Nachmittag das Ticket für die Champions League lösen und braucht dazu einen Sieg gegen St. Pauli. Unterdessen spielt Stuttgart gegen Leverkusen, die Bayern gastieren am Abend in Wolfsburg und in der Regionalliga kommt es zwischen dem Chemnitzer FC und dem FSV Zwickau zum Sachsen-Derby. Meuselwitz ist beim BFC Preußen zu Gast und in der Oberliga spielt der VfC Plauen in Stahnsdorf. Der VfB Auerbach empfängt unterdessen Rudolstadt. Das waren die Vogtland-Radio-Nachrichten.
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3: Es ist 3:03. Einen schönen guten Tag, liebe Autofahrer. Achtung auf der A4, Chemnitz Richtung Erfurt, zwischen Schmölln und Ronneburg. Dort Gefahr durch eine ungesicherte Unfallstelle und Gegenstände auf der mittleren Fahrspur. Geblitzt wird auf der A9 Richtung München zwischen Hermsdorf Süd und Lederhose. Damit sind wir durch. Wenn Sie noch was sehen, dann immer gerne her damit. Staus, Blitzer und mehr können Sie uns kostenlos melden unter 0800 30 30 113 oder gerne auch per WhatsApp diese Nummer im Netz auf vogtlandradio.de. Dankeschön und weiterhin eine gute Fahrt.
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3: Ja, Mikrofon Matthias König. Gleich schauen wir nochmal auf die Freizeitgestaltung des heutigen Tages. Der Tag ist ja noch jung und wir haben unter Umständen ein paar Ideen für Sie. Das machen wir gleich.

0: Ja, Lisa Stansfield, All Around the World ist, jetzt haben wir es gleich 11:15, wenn wir genau auf die Uhr schauen, ist Samstag, Wochenende, wunderbar, Tobias ist auch da, also alles perfekt, es fehlen nur noch ein paar Tipps für Ihre Freizeitgestaltung.
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2: Bei Möbelbilla in Plauen lebt die Plauener Boxsport-Tradition für einen Abend wieder auf. Kämpfer aus ganz Deutschland messen in der Eventhalle ab 18 Uhr ihre Kräfte. Es stehen Wettkämpfe im Kickboxen und MMA auf dem Programm, die nach internationalen Regeln ausgetragen werden und von Kampf- und Punktrichtern überwacht werden. 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
0: Ja, du wirst ja vermöbelt sozusagen.
2: Ich werde dort vermöbelt.
0: An diesem Wochenende wird in Arnoldsgrün groß gefeiert und zwar gleich doppelt. Zum einen das 725-jährige Jubiläum des Ortes und zum anderen das 80-jährige Bestehen der Freiwilligen Feuerwehr. 14 Uhr geht das Ganze los. Geboten wird ein buntes Unterhaltungsprogramm, unter anderem ab 17 Uhr mit den Auerbacher Schalmeien und auch der Band Halb so wild am Abend. Und der Sonntag, der startet dann besinnlich mit einem Zeltgottesdienst, morgen dann um 9.30 Uhr.
2: In der Plauener Innenstadt läutet der Plauener Frühling die Stadtfestsaison ein. Am gesamten Wochenende warten musikalische Unterhaltung mit regionalen und überregionalen Bands auf verschiedenen Bühnen und vieles mehr wartet dort auf die Besucher. Das Ganze geht los heute Plauener Frühling ab 14 Uhr.
0: Ja, und wenn wir schon mal bei Möbeln sind, wir haben noch einen, ne? In der Möbel-SB-Halle in Reichenbach, da gibt's nicht nur tolle Angebote, sondern zum Frühlingsfest heute viele Aktionen für die ganze Familie. Live-Musik, Hüpfburg und Europas größtes mobiles Bällebad sorgen für Spaß und Unterhaltung. Es gibt auch ein kulinarisches Angebot, welches das Fest abrundet. Das Ganze ist schon um 9 Uhr gestartet, geht aber noch eine Weile bis 18 Uhr in Reichenbach. Und wenn Sie noch Tipps haben für die Freizeitgestaltung, Tobias weiß ganz genau, was zu tun ist.
2: Genau, freizeit@vogtlandradio.de.
0: Eine E-Mail schicken,
2: was denn sonst?
0: Naja, es mag ja eingeben, ne, da sucht dann auf, okay. Also E-Mail schicken, freizeit@vogtlandradio.de, dann kommt das hier bei uns an und im besten Falle als Text und nicht nur Bilder schicken. Ne? Sonst muss der Tobias das alles abschreiben dann.
2: Das ist zu viel heute fürs Wochenende.

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7: Wir haben heute so einen Sonne-Wolken-Mix. Ab und zu schimmert die Sonne durch, da gibt es ein paar Lücken, dann zieht sich's wieder zu. So geht das den gesamten Tag und die Temperaturen, die bewegen sich zwischen 13 und 16 Grad. Morgen am Sonntag wird es noch ein bisschen freundlicher, zumindest in der ersten Tageshälfte. Da hat die Sonne sehr viel Platz und drückt das Thermometer dann im Laufe des Tages auf Werte wieder um die 20 Grad. Im Laufe des Tages ziehen wieder Wolken durch, aber es bleibt trocken heute Morgen. Wir werden keine Niederschläge erwartet, aber die kommen dann mit Beginn der neuen Woche am Montag. Der Montag wird weitgehend grau und regnerisch sein bei Temperaturen zwischen 10 und 14 Grad.
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7: Es ist eine Minute nach halb zwölf. Einen schönen guten Tag, liebe Autofahrer. Es gibt eine Behinderung auf der A4 Chemnitz Richtung Erfurt zwischen Schmölln und Ronneburg durch eine Unfallstelle. Da besteht zudem noch Gefahr durch Gegenstände auf der Fahrbahn. Einen Blitzer haben wir noch auf der A9 Richtung München zwischen Hermsdorf Süd und Lederhose. Das war's dann aber auch schon. Sollten Sie noch was entdecken, Staus, Blitzer oder mehr, melden Sie es uns bitte kostenlos unter 0800 30 30 113 oder auch per WhatsApp, diese Nummer im Netz auf vogtlandradio.de. Dankeschön und weiterhin eine gute Fahrt.
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7: Ja, schönes Wochenende. Zunächst erst einmal einen schönen Sonnabend.
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0: Astley auf ihrem Vogtlandradio gespielt, gleich 11:45 und von Rick Astley zu Fossi. Er schließt jetzt gleich seinen Shop auf, seinen Infoshop und wird uns mächtig Appetit machen.
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Schokolade aus der DDR? Das war Ersatzschokolade aus dem Osten und schmeckte östlich. 1901 wurde Vitalade in Saalfeld in der Schokoladenfabrik erfunden. Ja, in den ersten Jahren fehlten in der DDR die Kakaobohnen. So wurden in Saalfeld erstmal Suppenpulver, Marmelade, Kunsthonig und Haferflocken hergestellt. 1950 begann die Produktion von Schokolodade. Ohne Kakaobestandteile. Ab 1953 ist es dann die Vitalade. Bestandteile waren Pflanzenfett, Sojamehl, Braumalz und Haferflocken. Als es Mitte der 50er Jahre dann wieder Kakao gab, ging der Absatz von Ersatzschokolade zurück. Vitalade wurde demnach hauptsächlich als Überzugsmasse in den Konditoreien verwendet. Schmeckte wie Schokolade, war aber keiner, wie auch heute beim Bäcker. Und auch Trinkfix wurde in diesem Zusammenhang in diesem Unternehmen hergestellt. Ja, ein Westkakao in der DDR. Ja, aber das ist eine ganz andere Geschichte. Bleibt also schön neugierig. Euer Fossi aus dem Vogtlandradio.

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1: Ja, gemischtes Bild, ein Sonne-Wolken-Mix. Ab und zu sieht man sie, dann zieht sich wieder zu. So wechselt sich das den gesamten Tag über ab. Die Temperaturen zwischen 13 und 16 Grad. Morgen am Sonntag geht noch ein bisschen mehr. Um die 20 Grad werden wir uns bewegen. In der ersten Tageshälfte viel Sonnenschein. Und die Wolken, die kommen dann aber auch morgen in der zweiten Tageshälfte mit dazu. Es bleibt trocken, heute auch morgen. Ändert sich dann mit Beginn der neuen Woche am Montag. Der Montag wird sehr, sehr grau gestaltet sein und es wird immer wieder Regenschauer geben bei Temperaturen zwischen 10 und 14 Grad. Es ist 12 Uhr.
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2: Ich bin Tobias Kirsch. Im Thüringer Vogtland sticht auf dem Bleilochstausee heute das Passagierschiff MS Gera als erstes Thüringer Elektroschiff in See. Die 50 Jahre alte Gera ist umgebaut worden von Diesel auf Akku und Elektromotor. Die Akkus halten länger als einen Tag und werden über Nacht aufgeladen. Der Umbau kostete fast 2 Millionen Euro. Während der Plauner Frühling an diesem Wochenende zahlreiche Besucher in die Innenstadt lockt, wirft bereits ein großes Fest seine Schatten voraus. Bei der Langen Nacht der Museen am 26. Juni werden 18 Veranstalter viele Angebote präsentieren. Hardy Herold vom Kulturreferat der Stadt Plauen.
3: Man kann zur Nacht der Museen in unserer Stadt ganz viel erleben. Das geht los von Kultur über Kunst, über Tanzvorführungen, über Mitmachaktionen, eigene Drucktechniken basteln. Also es gibt ein reichhaltiges Programm. Ich möchte jetzt nicht zu viel verraten. Kommt Leute in die Stadt, kauft euch im Vorverkauf Karten, schaut euch das alles an, genießt den Abend, feiert mit und genießt einfach die Atmosphäre.
2: Thüringen ist im Bundesrat mit seiner Initiative zum Reparaturbonus gescheitert. Im vorgeschalteten Umweltausschuss des Bundesrates habe die Initiative noch eine klare Mehrheit bekommen. Thüringen hatte seinen Landeszuschuss für die Reparatur von Elektrogeräten eingestellt. Stattdessen wollte die neue Landesregierung nun erreichen, dass der Bund einspringt. Die seit Ende Januar geltende Stallpflicht für Geflügelhalter rund um Remtendorf im Thüringer Vogtland wird heute aufgehoben. Dort ist das Infektionsgeschehen deutlich zurückgegangen. In Thüringen sind die Fälle von Geflügelpest insgesamt stark gesunken.

0: Nachmittag das Ticket für die Champions League lösen. Dazu brauchen die Roten Bullen einen Sieg gegen St. Pauli. Unterdessen spielt Stuttgart gegen Leverkusen. Die Bayern gastieren am Abend in Wolfsburg. In der Regionalliga kommt es zwischen dem Chemnitzer FC und dem FSV Zwickau zum Sachsen-Derby. Meuselwitz ist beim BFC Preußen zu Gast. Und in der Oberliga ist der VfC Plauen in Stahnsdorf. Auerbach empfängt unterdessen Rudolstadt. Das waren die Vogtland-Radio-Nachrichten.
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3: Es ist 3:03, jetzt auf die Sekunde genau, und wir schauen auf die Straßen, da sehen wir nicht allzu viel, denn es ist recht ruhig. Wir haben derzeit lediglich einen Blitzer auf dem Zettel. Auf der A9 Richtung München zwischen Hermsdorf Süd und Lederhose wird geblitzt. Sollten Sie noch was sehen, Staus, Blitzer oder mehr, melden Sie es uns bitte. Das Ganze nach wie vor kostenlos unter 0800 30 30 113 oder auch per WhatsApp, diese Nummer im Netz auf vogtlandradio.de. Dankeschön und weiterhin eine gute Fahrt.
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3: Ja, Mikrofon Matthias König, und wir schauen gleich mal gemeinsam nach Dreuen. Da ist heute eine ganze Menge los, vielleicht auch für Sie interessant. Ich sage Ihnen

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Es ist 12:15 und ja, vielleicht haben Sie noch keinen großen Plan heute. Ich kann Ihnen empfehlen, mal in Treuen vorbeizuschauen, denn zum 21. Mal findet dort der Hutzentag statt. Ja, das ist ein buntes Markttreiben, da gibt's Aktionen für Groß und Klein, Mode, Unterhaltung, also eine ganze Menge ist da los. Das startet um 14 Uhr. Sie haben also noch genügend Zeit, die Küche aufzuräumen und in die Schuhe zu schlüpfen und dann pünktlich mit dem Start auf dem Marktplatz in Treuen zu sein. Ja, es sind unter anderem dabei heute die Schalmeinkapelle Reichenbach. Da gibt's dann Zumba, auch ein Hula Hop ist mit dabei von Imjoy in Falkenstein. Und auch Silke Fischer und Thorsten Heinke werden auf der Bühne präsent sein. Und wir natürlich auch. Vogtlandradio ist auch dabei, gestaltet das Programm. Und durch das gesamte Programm führt mein Kollege Sven Hopf. Also, ja, was will man mehr? Das Wetter passt, es ist trocken, Jäckchen zumachen und dann einen schönen, unterhaltsamen Nachmittag genießen beim 21. Hutzentag in Treuen. 14 Uhr geht's los.

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8: Wir haben heute einen Sonne-Wolken-Mix. Ja, es ist also ein gemischtes Bild, es bleibt aber trocken. Die Temperaturen bis 16 Grad, so 13 bis 16, 17 Grad, mehr wird es nicht sein. Ändert sich aber morgen am Sonntag. Zunächst in der ersten Tageshälfte viel Sonnenschein. Die Temperaturen klettern weiter, bis 20, 21 Grad sind drin. In der zweiten Tageshälfte kommen ein paar Wolken noch mit dazu, aber es bleibt auch morgen trocken. Ändert sich dann am Montag. Mit Beginn der neuen Woche viele dicke graue Wolken, also der Montag wird recht grau und trüb sein und es gibt immer wieder Regen. Regen, Regen, Regen am Montag und die Temperaturen dann so zwischen 10 und 14 Grad.
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8: Es ist jetzt gleich, ein paar Sekunden sind es noch, dann ist es eine Minute nach 12:30. Einen schönen guten Tag, liebe Autofahrer. Nach wie vor sieht es recht gut aus auf den Straßen. Wir haben lediglich einen Blitzer und zwar auf der A9 Richtung München zwischen Hermsdorf Süd und Lederhose. Das war's schon. Wenn Sie noch was sehen, dann lassen Sie es uns bitte wissen. Das Ganze nach wie vor kostenlos unter 0800 30 30 113 oder auch per WhatsApp. Diese Nummer im Netz auf vogtlandradio.de. Dankeschön und weiterhin eine gute Fahrt.
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8: Ja, am Samstag. Ne? Das Wochenende steht ja eigentlich noch fast bevor. Ne? Haben wir erst den halben Samstag hinter uns gebracht. Da haben wir noch eine ganze Menge vor uns. Halben Samstag, ganzen Sonntag. Und da wünschen wir Ihnen ein schönes Wochenende und starten mit Andreas Burani.

Vogtlandradio am Sonnabendmittag. Es ist gleich 12:45 und wir feiern heute einen kuriosen, aber irgendwie auch sehr sympathischen Anlass. Den Tag der verlorenen Socke. Ja, kennen Sie das? Ein Tag für all die Socken, die morgens noch da waren und nach dem Waschen plötzlich dann verschwunden sind. Ne? Haben wir, glaube ich, alle schon erlebt. Ja, aber wohin gehen sie? Darüber rätselt die Menschheit wahrscheinlich schon länger als über so manche wissenschaftliche Frage. Vielleicht lebt ja irgendwo so eine geheime Sammlung einzelner Socken, man weiß es nicht genau. Fakt ist, fast jeder hat zu Hause mindestens ein einsames Exemplar ohne Partner. Und heute, ja, warum nicht? Ne? Heute dürfen diese Einzelgänger endlich mal ins Rampenlicht. Also ruhig mal Lieblingssocke ohne Gegenstück tragen. Denn am Tag der verlorenen Socke zählt nicht Perfektion, sondern Humor, oder?

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1: Ja, es ist recht freundlich geworden. Ne? Es ist so ein Sonne-Wolken-Mix, den wir über den ganzen Tag heute schon haben. Und es bleibt auch noch so. Es gibt auch immer wieder mal größere Lücken für die Sonne. Die Temperaturen 13 bis 16 Grad. Morgen, der Sonntag, wird auch recht freundlich. Wird sogar noch ein bisschen wärmer. 20 Grad sind drin. Bei viel Sonnenschein in der ersten Tageshälfte und in der zweiten Tageshälfte, ja, da trübt sich dann so ein bisschen ein. Das wird auch so ein Sonne-Wolken-Mix sein. Da kommen dann ein paar Wolken rein. Aber es bleibt trocken. Am Montag, ja, da bleibt es nicht trocken, da ändert sich das ganze Wetterbild. Es wird grau sein am Montag, viele dicke Wolken, immer wieder Regenschauer bei Temperaturen zwischen 10 und 14 Grad. Es ist 13 Uhr.
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2: Es ist 13 Uhr, ich bin Tobias Kirsch. Im Tierpark in Gera ist ein neuer Klimagarten eröffnet worden. Auf rund 0,8 Hektar Fläche zwischen Löwen- und Luchsgehege wurde ein spezieller Erlebnis- und Lernraum geschaffen. Damit will der Tierpark ein Zeichen für mehr Klimaschutz senden. Das Theater Altenburg-Gera erhält für das geplante Musical Der Mann von La Mancha finanzielle Unterstützung. Die Sparkasse Gera-Greiz hat einen Sponsoring-Vertrag über 25.000 Euro unterzeichnet. In Treuen wird bis tief in die Nacht heute kräftig gefeiert. Der 21. Hutzentag wird ein buntes Programm für jedermann bieten. Auf die Besucher warten Musik, Modenschauen, Mitmachaktionen und ein Gewinnspiel für Kinder und Jugendliche. Außerdem finden Sie am 21. Hutzentag in Treuen auch Vogtlandradio. In der Fußball-Bundesliga will RB Leipzig am Nachmittag das Ticket für die Champions League lösen. Dazu brauchen die Roten Bullen einen Sieg gegen St. Pauli. Unterdessen spielt Stuttgart gegen Leverkusen. Die Bayern gastieren am Abend in Wolfsburg. In der Regionalliga kommt es zwischen den Chemnitzer FC und dem FSV Zwickau zum Sachsen-Derby. Meuselwitz ist beim BFC Preußen zu Gast. In der Oberliga ist der VfC Plauen in Stahnsdorf zu Gast. Auerbach empfängt unterdessen Rudolstadt. Und in der Vogtlandliga spielt Concordia gegen Lengenfeld, Wacker empfängt Rotschau, Rodewisch gastiert in Bad Brambach, Ellefeld kämpft gegen Grünbach-Falkenstein und Reichenbach 2 trifft auf Werder. Das waren die Vogtlandradio-Nachrichten.
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1: Es ist 2 Minuten nach 13 Uhr. Einen schönen guten Tag, liebe Autofahrer. Achtung auf der A9 Richtung Berlin zwischen Schleiz und Weißenfels.

0: Aus, Blitzer oder mehr, dann melden Sie es uns bitte kostenlos unter 0800 30 30 113 oder auch per WhatsApp. Diese Nummer finden Sie im Netz auf vogtlandradio.de. Dankeschön und weiterhin eine gute Fahrt.
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0: Ich bin Matthias König, dann hinein in die nächste Stunde.

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0: In Tolma stehen für die Feuerwehr große Veränderungen an. Im positiven Sinne. Das in die Jahre gekommene Gerätehaus aus den 80ern wird durch einen Neubau ersetzt. Der symbolische erste Spatenstich für das Großprojekt wurde am Donnerstag gesetzt. Dazu haben wir mit Uwe Riedel, dem Bürgermeister von Tolma, gesprochen.
1: Das ist ein großer, wichtiger Schritt für unsere Gemeinde. Das alte Feuerwehrhaus ist zu klein. Das entspricht nicht mehr den Gegebenheiten oder Voraussetzungen, die in den 2020ern notwendig sind. Mit dem letzten Brandschutzbedarfsplan haben wir uns entschieden, ein Feuerwehrhaus mit 2 Torausfahrten zu bauen.
0: Die Planung war eine lange Reise. Auch wegen Corona zog sich das Projekt hin, sodass erst im Frühjahr 2025 die Baugenehmigung erhalten wurde. Doch trotz allem wurde weiter an der Idee festgehalten und weiter gearbeitet. Rein finanziell kommt auf die Gemeinde ein ziemlich großer Brocken zu.
1: Es ging 22 los, hat sich lange hingezogen. Wir liegen jetzt bei einem Budget von 1,9 Millionen. Und das muss reichen, weil es ist ja eine wahnsinnig hohe Investitionssumme. Gefördert wurde der ganze Bau mit 430.000 Euro vom Landratsamt. Den Rest stemmen wir als Kredit und Eigenmittel.
0: Gespart wird in Tolma deswegen trotzdem nicht. Laut Uwe Riedel sind die Haushaltsplanungen auch für 2026 gesichert. Das Architekturbüro Neumann in Plauen war für die Planung des Gerätehauses verantwortlich. Was dabei herauskam, kann sich durchaus sehen lassen.
1: Es sind also 2 Torausfahrten. Die Tiefe des Hauses wurde so gestaltet, dass auch in 20, 30 Jahren noch andere Feuerwehrautos, die dann länger sind, da problemlos reingefahren werden können. Da ist ein Tagungsraum, die Sanitärgeschichten sind top. Die Feuerwehr ist mitgegangen mit unseren ganzen Vorschlägen von der Gemeinde. Wir haben das gemeinsam gemacht.
0: Klar, Kompromisse mussten beide Seiten auch mal eingehen. Während eine Grundsteinlegung auf Ende Juni geplant ist, soll das Feuerwehrhaus bereits Ende des Jahres fertiggestellt werden. Tolmas Bürgermeister Uwe Riedel ist bereits jetzt stolz auf die von der Feuerwehr geleistete Arbeit. Tja, und wenn das neue Gerätehaus fertig ist, kann eben diese noch besser und effizienter erfolgen.
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11: Wir haben heute einen Sonne-Wolken-Mix. Ja, es ist also ein gemischtes Bild, es bleibt aber trocken. Die Temperaturen bis 16 Grad, so 13 bis 16, 17 Grad, mehr wird es nicht sein. Ändert sich aber morgen am Sonntag. Zunächst in der ersten Tageshälfte viel Sonnenschein. Die Temperaturen klettern weiter, bis 20, 21 Grad sind drin. In der zweiten Tageshälfte kommen ein paar Wolken noch mit dazu, aber es bleibt auch morgen trocken. Ändert sich dann am Montag. Mit Beginn der neuen Woche viele dicke graue Wolken, also der Montag wird recht grau und trüb sein und es gibt immer wieder Regen. Regen, Regen, Regen am Montag und die Temperaturen dann so zwischen 10 und 14 Grad.
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11: Hallo liebe Autofahrer, Achtung auf der A9 Richtung Berlin. Zwischen Schleiz und Weißenfels ist ein Schwertransport unterwegs. Und dann gibt es noch einen Blitzer auf der A9 Richtung München zwischen Hermsdorf Süd und Lederhose. Weitere Verkehrsmeldungen liegen uns derzeit nicht vor. Wir wünschen Ihnen weiterhin eine gute Fahrt.
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0: Kids Jazz. Hier ist Ihr Vogtlandradio am Sonnabend, Mittag, früher Nachmittag, es ist gleich 13:45 und auch Zeit für mich, mich von Ihnen zu verabschieden, was aber nicht heißt, dass Sie jetzt abschalten, sondern Sie bleiben dran, es geht nahtlos weiter. Ich bin auch morgen wieder für Sie da und verabschiede mich bis dahin als Ihr Matthias König. Machen Sie es gut, schönen Sonnabend.
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1: Heute gibt es im Vogtland einen Wechsel von Sonne und Wolken. Meist bleibt es trocken und die Temperaturen steigen bis auf 16 Grad. Am Abend und in der Nacht bleibt es trocken bei 7 Grad. Morgen am Muttertag erwarten wir schönes, ruhiges Frühlingswetter. Meist scheint die Sonne. Die Temperaturen steigen bis auf 20 Grad. Die neue Woche beginnt mit einem Wetterwechsel und Temperatursturz. Dazu fällt viel Regen. Es bleibt unbeständig und kalt.
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2: Es ist 14 Uhr, ich bin Tobias Kirsch. Im Tierpark in Gera ist ein neuer Klimagarten eröffnet worden. Auf rund 0,8 Hektar Fläche zwischen Löwen- und Luchsgehege wurde ein spezieller Erlebnis- und Lernraum geschaffen. Damit will der Tierpark ein Zeichen für mehr Klimaschutz senden. Das Theater Altenburg-Gera erhält für das geplante Musical Der Mann von La Mancha finanzielle Unterstützung. Die Sparkasse Gera Greiz hat einen Sponsoring-Vertrag über 25.000 Euro unterzeichnet.
3: Die regional verankerte Sparkasse setzte damit ihr langjähriges Engagement für das Fünf-Sparten-Theater fort. Der kaufmännische Geschäftsführer Mike Wittig erklärte, die kontinuierliche Unterstützung ermögliche es, künstlerisch anspruchsvolle Produktionen umzusetzen und ein vielfältiges Programm anzubieten. Matthias König, Vogtland Radio.
2: In Treuen wird bis tief in die Nacht heute kräftig gefeiert. Der 21. Hutzentag wird ein buntes Programm für jedermann bieten. Auf die Besucher warten Musik, Modenschauen, Mitmachaktionen und ein Gewinnspiel für Kinder und Jugendliche. Außerdem finden Sie am 21. Hutzentag in Treuen auch Vogtland Radio. In der Fußball-Bundesliga will RB Leipzig am Nachmittag das Ticket für die Champions League lösen. Dazu brauchen die Roten Bullen einen Sieg gegen St. Pauli. Unterdessen spielt Stuttgart gegen Leverkusen, die Bayern gastieren am Abend in Wolfsburg. In der Regionalliga kommt es zwischen dem Chemnitzer FC und dem FSV Zwickau zum Sachsen-Derby. Meuselwitz ist beim BFC Preußen zu Gast. In der Oberliga ist der VfC Plauen in Stahnsdorf zu Gast. Auerbach empfängt unterdessen Rudolstadt. Und in der Vogtlandliga spielt Concordia gegen Lengenfeld, Wacker empfängt Rotschau, Rodewisch gastiert in Bad Brambach, Ellefeld kämpft gegen Grünbach-Falkenstein und Reichenbach 2 trifft auf Werder. Das waren die Vogtland-Radio-Nachrichten.
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4: Hallo auf die Straßen, gute Nachrichten, gerade ganz normaler Verkehr, gute Fahrt.
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3: Heute gibt es im Vogtland einen Wechsel von Sonne und Wolken. Meist bleibt es trocken und die Temperaturen steigen bis auf 16 Grad. Am Abend und in der Nacht bleibt es trocken bei 7 Grad. Morgen am Muttertag erwarten wir schönes, ruhiges Frühlingswetter. Meist scheint die Sonne. Die Temperaturen steigen bis auf 20 Grad. Die neue Woche beginnt mit einem Wetterwechsel und Temperatursturz. Dazu fällt viel Regen. Es bleibt unbeständig und kalt.
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4: Hallo auf die Straßen, gute Nachrichten, gerade ganz normaler Verkehr. Gute Fahrt.
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1: Heute gibt es im Vogtland einen Wechsel von Sonne und Wolken. Meist bleibt es trocken und die Temperaturen steigen bis auf 16 Grad. Am Abend und in der Nacht bleibt es trocken bei 7 Grad. Morgen am Muttertag erwarten wir schönes, ruhiges Frühlingswetter. Meist scheint die Sonne. Die Temperaturen steigen bis auf 20 Grad. Die neue Woche beginnt mit einem Wetterwechsel und Temperatursturz. Dazu fällt viel Regen. Es bleibt unbeständig und kalt.
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2: Es ist 15 Uhr, ich bin Tobias Kirsch. Im Tierpark in Gera ist ein neuer Klimagarten eröffnet worden. Auf rund 0,8 Hektar Fläche zwischen Löwen- und Luchsgehege wurde ein spezieller Erlebnis- und Lernraum geschaffen. Damit will der Tierpark ein Zeichen für mehr Klimaschutz senden. Das Theater Altenburg-Gera erhält für das geplante Musical Der Mann von La Mancha finanzielle Unterstützung. Die Sparkasse Gera Greiz hat einen Sponsoring-Vertrag über 25.000 Euro unterzeichnet.
3: Die regional verankerte Sparkasse setzte damit ihr langjähriges Engagement für das Fünf-Sparten-Theater fort. Der kaufmännische Geschäftsführer Mike Wittig erklärte, die kontinuierliche Unterstützung ermögliche es, künstlerisch anspruchsvolle Produktionen umzusetzen und ein vielfältiges Programm anzubieten. Matthias König, Vogtland Radio.
2: In Treuen wird bis tief in die Nacht heute kräftig gefeiert. Der 21. Hutzentag wird ein buntes Programm für jedermann bieten. Auf die Besucher warten Musik, Modenschauen, Mitmachaktionen und ein Gewinnspiel für Kinder und Jugendliche. Außerdem finden Sie am 21. Hutzentag in Treuen auch Vogtland Radio. In der Fußball-Bundesliga will RB Leipzig am Nachmittag das Ticket für die Champions League lösen. Dazu brauchen die Roten Bullen einen Sieg gegen St. Pauli. Unterdessen spielt Stuttgart gegen Leverkusen, die Bayern gastieren am Abend in Wolfsburg. In der Regionalliga kommt es zwischen dem Chemnitzer FC und dem FSV Zwickau zum Sachsen-Derby. Meuselwitz ist beim BFC Preußen zu Gast. In der Oberliga ist der VfC Plauen in Stahnsdorf zu Gast. Auerbach empfängt unterdessen Rudolstadt. Und in der Vogtlandliga spielt Concordia gegen Lengenfeld, Wacker empfängt Rotschau, Rodewisch gastiert in Bad Brambach, Ellefeld kämpft gegen Grünbach-Falkenstein und Reichenbach 2 trifft auf Werder. Das waren die Vogtland-Radio-Nachrichten.
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4: Hallo auf die Straßen, gute Nachrichten, gerade ganz normaler Verkehr, gute Fahrt.
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6: Heute gibt es im Vogtland einen Wechsel von Sonne und Wolken. Meist bleibt es trocken und die Temperaturen steigen bis auf 16 Grad. Am Abend und in der Nacht bleibt es trocken bei 7 Grad. Morgen am Muttertag erwarten wir schönes, ruhiges Frühlingswetter. Meist scheint die Sonne. Die Temperaturen steigen bis auf 20 Grad. Die neue Woche beginnt mit einem Wetterwechsel und Temperatursturz. Dazu fällt viel Regen. Es bleibt unbeständig und kalt.
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7: Hallo auf die Straßen, gute Nachrichten, gerade ganz normaler Verkehr. Gute Fahrt.
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1: heute gibt es im Vogtland einen Wechsel von Sonne und Wolken. Meist bleibt es trocken und die Temperaturen steigen bis auf 16 Grad. Am Abend und in der Nacht bleibt es trocken bei 7 Grad. Morgen am Muttertag erwarten wir schönes, ruhiges Frühlingswetter. Meist scheint die Sonne. Die Temperaturen steigen bis auf 20 Grad. Die neue Woche beginnt mit einem Wetterwechsel und Temperatursturz. Dazu fällt viel Regen. Es bleibt unbeständig und kalt.

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1: Es ist 16 Uhr, ich bin Tobias Kirsch. Im Vogtland gehen viele Ehen nach etwa 7 Jahren in die Brüche. Laut Statistischem Landesamt fallen allein in Thüringen die Scheidungszahlen Jahr für Jahr ab.
2: Im Silberhochzeitsjahr ging demnach nur 1% der 2025 geschiedenen Ehen auseinander. Insgesamt wurden vergangenes Jahr über 2900 Ehen geschieden. Fast genauso viel wie 2024. Statistisch gesehen gibt es bei Scheidungen wohl doch das verflixte 7. Jahr. Matthias König, Vogtlandradio.
1: Im Vogtland belasten viele Mieter die steigenden Nebenkosten. Nach Angaben des Verbands der Wohnungswirtschaft stiegen allein die Nebenkosten für Heizung und Warmwasser in Thüringen seit 2020 im Schnitt um fast 5% jährlich an. Wasser- und Grünpflege erhöhten sich um 3,5% pro Jahr. Der Verband fordert bei den Kosten für Fernwärme mehr Transparenz und mehr Unterstützung der Kartellbehörde. Nach einer verpfuschten Handwerkerleistung ermittelt die Polizei im Thüringer Vogtland wegen des Verdachts auf Betrug. Demnach hatte eine Frau aus Bad Lobenstein während eines verstopften Wasserrohrs im Internet nach Hilfe gesucht. Eine Firma ließ sich den Service 1.300 Euro kosten und kassierte über Kartenzahlung. Als sich später herausstellte, dass das Rohr immer noch defekt war, war die Firma telefonisch nicht mehr zu erreichen. Letzter Spieltag in der dritten Handballliga der Männer. Zum Finale empfängt Oberloser heute die Handballer aus Altenholz. In der Regionalliga beginnt der vorletzte Spieltag. Dazu kämpft Einheit Plauen zu Hause gegen Freiberg um Punkte. Das waren die Vogtland-Radio-Nachrichten.
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3: Halle auf die Straßen, es ist alles frei. Gute Fahrt.
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4: Heute gibt es im Vogtland einen Wechsel von Sonne und Wolken. Meist bleibt es trocken und die Temperaturen steigen bis auf 16 Grad. Am Abend und in der Nacht bleibt es trocken bei 7 Grad. Morgen am Muttertag erwarten wir schönes, ruhiges Frühlingswetter. Meist scheint die Sonne. Die Temperaturen steigen bis auf 20 Grad. Die neue Woche beginnt mit einem Wetterwechsel und Temperatursturz. Dazu fällt viel Regen. Es bleibt unbeständig und kalt.
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5: Hallo auf die Straßen, es ist alles frei. Gute Fahrt.
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1: Heute gibt es im Vogtland einen Wechsel von Sonne und Wolken. Meist bleibt es trocken und die Temperaturen steigen bis auf 16 Grad. Am Abend und in der Nacht bleibt es trocken bei 7 Grad. Morgen am Muttertag erwarten wir schönes, ruhiges Frühlingswetter. Meist scheint die Sonne. Die Temperaturen steigen bis auf 20 Grad. Die neue Woche beginnt mit einem Wetterwechsel und Temperatursturz. Dazu fällt viel Regen. Es bleibt unbeständig und kalt.
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2: Es ist 17 Uhr, ich bin Tobias Kirsch. Im Vogtland gehen viele Ehen nach etwa 7 Jahren in die Brüche. Laut Statistischem Landesamt fallen allein in Thüringen die Scheidungszahlen Jahr für Jahr ab.
3: Im Silberhochzeitsjahr ging demnach nur 1% der 2025 geschiedenen Ehen auseinander. Insgesamt wurden vergangenes Jahr über 2900 Ehen geschieden. Fast genauso viel wie 2024. Statistisch gesehen gibt es bei Scheidungen wohl doch das verflixte 7. Jahr. Matthias König, Vogtlandradio.
2: Im Vogtland belasten viele Mieter die steigenden Nebenkosten. Nach Angaben des Verbands der Wohnungswirtschaft stiegen allein die Nebenkosten für Heizung und Warmwasser in Thüringen seit 2020 im Schnitt um fast 5% jährlich an. Wasser- und Grünpflege erhöhten sich um 3,5% pro Jahr. Der Verband fordert bei den Kosten für Fernwärme mehr Transparenz und mehr Unterstützung der Kartellbehörde. Nach einer verpfuschten Handwerkerleistung ermittelt die Polizei im Thüringer Vogtland wegen des Verdachts auf Betrug. Demnach hatte eine Frau aus Bad Lobenstein während eines verstopften Wasserrohrs im Internet nach Hilfe gesucht. Eine Firma ließ sich den Service 1.300 Euro kosten und kassierte über Kartenzahlung. Als sich später herausstellte, dass das Rohr immer noch defekt war, war die Firma telefonisch nicht mehr zu erreichen. Letzter Spieltag in der dritten Handballliga der Männer. Zum Finale empfängt Oberloser heute die Handballer aus Altenholz. In der Regionalliga beginnt der vorletzte Spieltag. Dazu kämpft Einheit Plauen zu Hause gegen Freiberg um Punkte. Das waren die Vogtland-Radio-Nachrichten.
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4: Hallo auf die Straßen, es ist alles frei. Gute Fahrt.
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1: In den letzten Monaten ist die Zahl der vermissten Personen dramatisch angestiegen. Die jüngste Veröffentlichung der lokalen Polizeibehörde berichtet von einem weiteren tragischen Fall. Es handelt sich um ein 19-jähriges Mädchen, das zuletzt vor 14 Tagen gesehen wurde. Die Polizei schließt die Möglichkeit nicht aus, dass es sich hier um ein Verbrechen handelt.

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3: Heute gibt es im Vogtland einen Wechsel von Sonne und Wolken. Meist bleibt es trocken und die Temperaturen steigen bis auf 16 Grad. Am Abend und in der Nacht bleibt es trocken bei 7 Grad. Morgen am Muttertag erwarten wir schönes, ruhiges Frühlingswetter. Meist scheint die Sonne. Die Temperaturen steigen bis auf 20 Grad. Die neue Woche beginnt mit einem Wetterwechsel und Temperatursturz. Dazu fällt viel Regen. Es bleibt unbeständig und kalt.
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4: Hallo auf die Straßen, es ist alles frei. Gute Fahrt.
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1: Die Nacht ist ruhig im Vogtland. Es bleibt trocken bei ein paar Wolken am Himmel und um die 7 Grad. Morgen am Muttertag erwarten wir viel Sonne und schönstes Frühlingswetter. Nur wenige Wolken sind am Himmel im Vogtland unterwegs. Die Temperaturen steigen bis auf 20 Grad. Mit der neuen Woche knicken die Temperaturen deutlich ein. Am Montag erwarten wir viel Regen im Vogtland und Höchstwerte bis 10 Grad. Die nächsten Tage bleiben wechselhaft und zu kalt.
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2: Es ist 18 Uhr, ich bin Tobias Kirsch. In Neumark und in Triebel wird morgen ein neuer Bürgermeister gewählt. In Neumark steht nur ein Name auf dem Zettel. Hier will der amtierende Bürgermeister Sven Köpp wiedergewählt werden. Es kann aber auch ein anderer Name notiert werden. In Triebel dagegen hatte sich niemand um das Amt beworben. Der kommissarische Ortschef Christopher Groß hatte aber angekündigt, die Wahl im Falle eines Sieges anzunehmen. Im Vogtland sind immer mehr Kinder von schlechten Zähnen betroffen. In Thüringen hat die Hälfte aller Kinder mit Karies zu kämpfen.
3: Das Gesundheitsministerium will nun dagegen mobil machen. Ziel ist, das tägliche Zähneputzen in rund 1400 Kindergärten mehr zu verankern. Dazu wurden unter anderem Poster und Aufkleber mit dem Slogan »Wir putzen täglich« an die Einrichtungen verteilt. Laut Ministerium ist frühkindliche Karies in den Zahnarztpraxen weiterhin auch durch viele Süßigkeiten ein zunehmendes Problem. Ricardo Schulte-Nowotny, Vogtlandradio.
2: Auf dem Altenburger Marktplatz ist ein neuer Trinkwasserbrunnen installiert worden. Laut Stadtverwaltung ist das neue Modell besser geeignet als das frühere. Die Anlage ist bereits vom Gesundheitsamt abgenommen und in Betrieb genommen worden. Gerade an warmen Tagen können sich dort Menschen so kostenlos mit Trinkwasser versorgen. In Thüringen sind vergangenes Jahr 7 Menschen bei Badeunfällen ertrunken. Damit liegt die Zahl etwas unter der von 2024 mit 8 Todesfällen.
4: Die meisten Badeunfälle ereigneten sich in Seen und Flüssen. Bundesweit sind demnach mehr männliche Jugendliche und junge Erwachsene unter den Opfern gewesen. Mädchen und junge Frauen verhalten sich im Wasser oder an Gewässern in der Regel immer vorsichtiger. Jürgen Sprung, Vogtlandradio.
2: Letzter Spieltag in der dritten Handball-Liga der Männer. Zum Finale empfängt Oberloser die Handballer aus Altenholz. In der Regionalliga beginnt der vorletzte Spieltag. Dazu kämpft Einheit Plauen zu Hause gegen Freiberg um Punkte. Das waren die Vogtlandradio-Nachrichten.
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5: Hallo liebe Autofahrer, uns liegen zurzeit keine Störungsmeldungen vor. Wir wünschen Ihnen eine gute Fahrt.
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5: Die Nacht ist ruhig im Vogtland, es bleibt trocken bei ein paar Wolken am Himmel und um die 7 Grad. Morgen am Muttertag erwarten wir viel Sonne und schönstes Frühlingswetter. Nur wenige Wolken sind am Himmel im Vogtland unterwegs. Die Temperaturen steigen bis auf 20 Grad. Mit der neuen Woche knicken die Temperaturen deutlich ein. Am Montag erwarten wir viel Regen im Vogtland und Höchstwerte bis 10 Grad. Die nächsten Tage bleiben wechselhaft und zu kalt.
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7: Hallo liebe Autofahrer, uns liegen zurzeit keine Störungsmeldungen vor. Wir wünschen Ihnen eine gute Fahrt.
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1: Die Nacht ist ruhig im Vogtland, es bleibt trocken bei ein paar Wolken am Himmel und um die 7 Grad. Morgen am Muttertag erwarten wir viel Sonne und schönstes Frühlingswetter. Nur wenige Wolken sind am Himmel im Vogtland unterwegs. Die Temperaturen steigen bis auf 20 Grad. Mit der neuen Woche knicken die Temperaturen deutlich ein. Am Montag erwarten wir viel Regen im Vogtland und Höchstwerte bis 10 Grad. Die nächsten Tage bleiben wechselhaft und zu kalt.
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2: Es ist 19 Uhr, ich bin Tobias Kirsch. In Neumark und in Triebel wird morgen ein neuer Bürgermeister gewählt. In Neumark steht nur ein Name auf dem Zettel. Hier will der amtierende Bürgermeister Sven Köpp wiedergewählt werden. Es kann aber auch ein anderer Name notiert werden. In Triebel dagegen hatte sich niemand um das Amt beworben. Der kommissarische Ortschef Christopher Groß hatte aber angekündigt, die Wahl im Falle eines Sieges anzunehmen. Im Vogtland sind immer mehr Kinder von schlechten Zähnen betroffen. In Thüringen hat die Hälfte aller Kinder mit Karies zu kämpfen.
3: Das Gesundheitsministerium will nun dagegen mobil machen. Ziel ist, das tägliche Zähneputzen in rund 1400 Kindergärten mehr zu verankern. Dazu wurden unter anderem Poster und Aufkleber mit dem Slogan "Wir putzen täglich" an die Einrichtungen verteilt. Laut Ministerium ist frühkindliche Karies in den Zahnarztpraxen weiterhin auch durch viele Süßigkeiten ein zunehmendes Problem. Ricardo Schulte-Nowotny, Vogtlandradio.
2: Auf dem Altenburger Marktplatz ist ein neuer Trinkwasserbrunnen installiert worden. Laut Stadtverwaltung ist das neue Modell besser geeignet als das frühere. Die Anlage ist bereits vom Gesundheitsamt abgenommen und in Betrieb genommen worden. Gerade an warmen Tagen können sich dort Menschen so kostenlos mit Trinkwasser versorgen. In Thüringen sind vergangenes Jahr 7 Menschen bei Badeunfällen ertrunken. Damit liegt die Zahl etwas unter der von 2024 mit 8 Todesfällen.
4: Die meisten Badeunfälle ereigneten sich in Seen und Flüssen. Bundesweit sind demnach mehr männliche Jugendliche und junge Erwachsene unter den Opfern gewesen. Mädchen und junge Frauen verhalten sich im Wasser oder an Gewässern in der Regel immer vorsichtiger. Jürg Ursprung, Vogtlandradio.
2: Letzter Spieltag in der dritten Handball-Liga der Männer. Zum Finale empfängt Oberloser die Handballer aus Altenholz. In der Regionalliga beginnt der vorletzte Spieltag. Dazu kämpft Einheit Plauen zu Hause gegen Freiberg um Punkte. Das waren die Vogtlandradio-Nachrichten.
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5: Hallo liebe Autofahrer, auf der A4 Chemnitz Richtung Erfurt, Vorsicht zwischen Stadtroda und Jena Zentrum. Hier eine Unfallstelle im Baustellenbereich, also besondere Vorsicht hier im Baustellenbereich zwischen Stadtroda und Jena Zentrum. Sonst im Moment alles frei, wir wünschen Ihnen eine gute Fahrt.
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1: Die Nacht ist ruhig im Vogtland, es bleibt trocken bei ein paar Wolken am Himmel und um die 7 Grad. Morgen am Muttertag erwarten wir viel Sonne und schönstes Frühlingswetter. Nur wenige Wolken sind am Himmel im Vogtland unterwegs. Die Temperaturen steigen bis auf 20 Grad. Mit der neuen Woche knicken die Temperaturen deutlich ein. Am Montag erwarten wir viel Regen im Vogtland und Höchstwerte bis 10 Grad. Die nächsten Tage bleiben wechselhaft und zu kalt.
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2: Hallo liebe Autofahrer, auf der A4 Chemnitz Richtung Erfurt, Vorsicht zwischen Stadtroda und Jena Zentrum, hier eine Unfallstelle im Baustellenbereich, also besondere Vorsicht hier im Baustellenbereich zwischen Stadtroda und Jena Zentrum. Sonst im Moment alles frei, wir wünschen Ihnen eine gute Fahrt.
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1: Die Nacht ist ruhig im Vogtland, es bleibt trocken bei ein paar Wolken am Himmel und um die 7 Grad. Morgen am Muttertag erwarten wir viel Sonne und schönstes Frühlingswetter. Nur wenige Wolken sind am Himmel im Vogtland unterwegs. Die Temperaturen steigen bis auf 20 Grad. Mit der neuen Woche knicken die Temperaturen deutlich ein. Am Montag erwarten wir viel Regen im Vogtland und Höchstwerte bis 10 Grad. Die nächsten Tage bleiben wechselhaft und zu kalt.
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1: Die Nacht ist ruhig im Vogtland. Es bleibt trocken bei ein paar Wolken am Himmel und um die 7 Grad. Morgen am Muttertag erwarten wir viel Sonne und schönstes Frühlingswetter. Nur wenige Wolken sind am Himmel im Vogtland unterwegs. Die Temperaturen steigen bis auf 20 Grad. Mit der neuen Woche knicken die Temperaturen deutlich ein. Am Montag erwarten wir viel Regen im Vogtland und Höchstwerte bis 10 Grad. Die nächsten Tage bleiben wechselhaft und zu kalt.

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